0: Das kostet 8 Euro. Geben Ihnen die weiter 12 Euro. Das ist sehr schön, ja. Leider. 12 Euro sicher, das ist ein sehr guter Preis, ja.
1: Ja, aber die hat er.
0: Ja, das ist sehr gut, ja. Sehr gut.
1: 10 Euro beide.
0: Nein, 10 Euro gibt es nicht. Das ist 8 Euro. Das ist 5 Euro. 13 Euro. Gib Ihnen 12 Euro.
1: Was muss mit Ihnen?
0: 11 Euro gebe ich Ihnen, okay? Für die beiden. 11. 11 Euro ist ein sehr guter Preis.
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schrecklich. Auf dem Tramway habe ich geschaut, was sofort und von dort ist einer gekommen. Aber Gott sei Dank war eine gute Reaktion.

17:45. Noten links, 7 Uhr. Und jetzt geht's nach Ried. Ried im Innkreis, 7:45. Altheim, 8:07. Launau am Inn, 8:20. Launau am Inn, 273 Kilometer.

0: Roller Flex, erste Aufnahme, Stockerau, Blende 5.6, 125, bedeckter Himmel. Kernigfeld, Wind 10, Radarbahngasse 13, Tür Nummer 27.
1: Zum Fotografieren von Waffen verwendet ein japanischer Reporter ein Canon Handy Stand.
2: Herzlich begrüßen und wünschen euch gute Unterhaltung und das Allerschönste, was man sich eigentlich so unter Freunden wünscht. Danke.
3: Das

Wiesenthalstraße in Planau am Hauptplatz rechts hinein. Planau am Inn, fertig 9:50 Uhr. Altroben, fertig 10:55 Uhr.